0: in harte Form.
1: Erkennt der Mensch erst jetzt.
0: Der Schöpfer der Mechanik.

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Sagt, was habt aus Deutschland ihr gemacht? Ein Deutschland stark und frei? Ein Deutschland hoch in Ehren? Ein Deutschland, drin das Volk sein Hab und Gut kann mehren? 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

Gedanken waren keine Antwort. Nein, es war eine einzige Frage, die diese Welt gestaltet hat. Eine Frage, die sich in abstrakten Konstruktionen ihrer Bewohner widerspiegelt.